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2: 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Maximal 23 Grad gehen es heute, mit ein paar Wolken, mal mehr, mal mehr, die sich heute am Laufendach weisen können, soll aber drischen bleiben. 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

0: 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Nacht für der Prävision mit Gedicht von Meteorlux. 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
1: 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Aktuell also der Mixtisch zu einer Wolke mit rund 19 Grad um Findel. Platzweise können es bis zu 24 Grad gehen. Haut soll es drüsche bleiben. Und an der Nacht fallen Temperaturen bis auf 12 bis 14 Grad. 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
1: 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Aktuell also der Mix tischt Sonne auf Wolke mit rund 19 Grad um Findel. Platzweise können bis zu 24 Grad gehen. Haut soll es drüsche bleiben und an der Nacht fallen Temperaturen bis auf 12 bis 14 Grad. Und nächste Woche fängt man dann am Tag genau wie Haut an, aber läuft dann auch relativ konstant mit Temperaturen um die 25 Grad.
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1: 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Aktuell also der Mix zwischen so einer Wolke mit rund 22 Grad um Findel. Platzweise können doch bis zu 24 Grad gehen. Haut soll es drüschen bleiben und an der Nacht fallen Temperaturen bis auf 12 bis 14 Grad rauf. Und nächste Woche fängt man dann am Tag ungenäh wie Haut, aber läuft dann auch relativ konstant mit Temperaturen um die 25 Grad.
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2: 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Ich hoffe, dir geht es gut. 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Ich war am Vierfall so, war ich ein bisschen nervös. Aber die Nervosität hat sich auch ganz herum gelöscht. Ich habe mich wirklich immens wohl gefühlt, so wohl, dass ich, hast du vergessen, dass wir gerade am Gang sind, einen Podcast aufzuhören. Wieder das ja schön, weil das Gespräch wird sich wirklich immens natürlich und organisch für mich gefühlt. 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Bis dahin, alles Liebe. 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